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0: 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Wieso kommst du von Buchholz?
1: Das ist uralt.
0: Dann warum geben die so? Dann warum geben die so das hier?
1: Das weiß ich nicht.
0: Also gut, akzeptiert. 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